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0: Lob im Vogtlandradio. Widder.
1: Die Liebe bekommt neuen Auftrieb, egal ob in Beziehung oder in einer romantischen Liaison. Jetzt ist Ihre Leidenschaft geweckt.
0: Stier.
1: Haben Sie ein Ziel vorübergehend aus den Augen verloren? Sie können jederzeit neu beginnen.
0: Zwillinge.
1: Ärgern Sie sich nicht über eingebildete Zeitgenossen, die sich selbst als etwas Besseres betrachten. Es gibt gar keinen Grund, sich klein zu machen.
0: Krebs.
1: Mit Druck und Zwang erreichen Sie gar nichts. Etwas mehr Gelassenheit dagegen könnte jetzt wahre Wunder bewirken.
0: Löwe.
1: Ein Anfang ist gemacht. Wenn Sie dranbleiben und Ihr Ziel vor Augen behalten, steht einem Erfolg absolut nichts im Wege.
0: Jungfrau.
1: Das Leben könnte einfacher sein, doch im Moment scheint Ihnen jemand Steine in den Weg werfen zu wollen.
0: Waage.
1: Eine gute Absicht.

0: rechtfertigt nicht, dass Sie die Grenzen anderer Menschen überschreiten. Achten Sie deutlich auf die Signale Ihres Gegenübers.
1: Skorpion.
0: Am Ende des Tages zählen nicht nur die Ergebnisse, sondern auch auf welchem Weg Sie dorthin gekommen sind. Qualität und Quantität sollten sich zumindest die Waage halten.
1: Schütze.
0: Ihre empathische Ader ist jetzt besonders stark ausgeprägt. Dennoch sollten Sie nicht für alles und jeden die Verantwortung übernehmen.
1: Steinbock.
0: Sie kommen jetzt in ein energetisches Hoch. Ihre physischen und psychischen Kräfte sind außerordentlich stark.
1: Wassermann.
0: Haushalten Sie gut mit Ihren finanziellen Ressourcen. Sie neigen im Moment möglicherweise ein wenig zum Leichtsinn.
1: Fische.
0: Eine scheinbar schwierige Angelegenheit wird sich schneller auflösen als erwartet und dann zieht Erleichterung ein.
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1: Zum Start ins Wochenende kann es örtlich leichte Regenschauer oder Gewitter geben. In Richtung Nachmittag lockert es aber auch vielerorts auf bei maximal 23 Grad. Morgen zeigt sich am ganzen Tag ein gemischtes Bild. Es gibt sonnige Phasen, aber örtlich auch immer wieder Schauer und Gewitter bei bis zu 23 Grad. Zum Start in die neue Woche kühlt es ab auf nur noch 18 Grad. Vormittags sind noch Schauer möglich. Später gibt es einen überwiegend trockenen Mix aus Sonne und Wolken.
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2: Hallo liebe Autofahrer, uns liegen zurzeit keine Störungsmeldungen vor. Wir wünschen Ihnen eine gute Fahrt.
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0: lockert es aber auch vielerorts auf bei maximal 23 Grad. Morgen zeigt sich am ganzen Tag ein gemischtes Bild. Es gibt sonnige Phasen, aber örtlich auch immer wieder Schauer und Gewitter bei bis zu 23 Grad. Zum Start in die neue Woche kühlt es ab auf nur noch 18 Grad. Vormittags sind noch Schauer möglich. Später gibt es einen überwiegend trockenen Mix aus Sonne und Wolken.
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2: Hallo liebe Autofahrer, uns liegen zurzeit keine Störungsmeldungen vor. Wir wünschen Ihnen eine gute Fahrt.
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1: Zum Start ins Wochenende kann es örtlich leichte Regenschauer oder Gewitter geben. In Richtung Nachmittag lockert es aber auch vielerorts auf bei

0: maximal 23 Grad. Morgen zeigt sich am ganzen Tag ein gemischtes Bild. Es gibt sonnige Phasen, aber örtlich auch immer wieder Schauer und Gewitter bei bis zu 23 Grad. Zum Start in die neue Woche kühlt es ab auf nur noch 18 Grad. Vormittags sind noch Schauer möglich, später gibt es einen überwiegend trockenen Mix aus Sonne und Wolken.
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0: Ich bin Angela Kress. Guten Morgen. Rund um Elsterberg wird heute ein neuer Wanderweg eingeweiht und auch gleichzeitig ein Zeichen für überregionale Zusammenarbeit gesetzt. Im Rahmen der ersten sogenannten Landrätewanderung geht es auf den neuen, über 9 Kilometer langen Rundweg Burgleite-Elsterberg. Der Greizer Landrat Christian Hergott und sein vogtländischer Amtskollege Thomas Hennig wollen dabei auch erfahren, was den Leuten auf dem Herzen liegt.
2: Also mir sind solche Veranstaltungen ganz wichtig, solche gemeinsamen Wanderungen, um dort mit den Leuten unkompliziert und unbeschwert ins Gespräch zu kommen. Das ist wieder ein Punkt, wo wir versuchen wollen, noch mehr Bürgernähe dort den Leuten entgegenzubringen. Wir sind ja eine Region, ein Vogtland. Wir haben schon einen gemeinsamen Tourismusverband und jetzt wollen wir gemeinsam mehrere Aktionen in Zukunft durchführen und wollen jetzt die Vogtländerinnen noch mehr zusammenbinden.
0: Auch eine Vogtländerin ist unter den 6 engagierten Personen, die heute in Dresden die sächsische Verfassungsmedaille verliehen bekommen. Katrin Schauer-Kelpin aus Plauen, die Geschäftsführerin des Caro e.V., bekommt die Auszeichnung für ihr jahrzehntelanges Engagement gegen sexualisierte Gewalt und Ausbeutung von Frauen, Kindern und Jugendlichen. In Gera kommen an diesem Wochenende Triathlon-Fans voll auf ihre Kosten. Fast 1000 Athleten werden zur mittlerweile 30. Auflage des Power-Triathlons erwartet. Neben einigen bekannten Sportlern gehen auch wieder die Oberbürgermeister der Städte Gera, Jena und Altenburg als Staffelteam an den Start. In der Innenstadt müssen sich Autofahrer wegen des Events heute und morgen auf Einschränkungen einstellen. Das waren die Vogtlandradio-Nachrichten.
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3: Hallo liebe Autofahrer, uns liegen zurzeit keine Störungsmeldungen vor. Wir wünschen Ihnen eine gute Fahrt.
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0: im Vogtlandradio. Widder.
1: Die Liebe bekommt neuen Auftrieb. Egal, ob in Beziehung oder in einer romantischen Liaison. Jetzt ist Ihre Leidenschaft geweckt.
0: Stier.
1: Haben Sie ein Ziel vorübergehend aus den Augen verloren? Sie können jederzeit neu beginnen.
0: Zwillinge.
1: Ärgern Sie sich nicht über eingebildete Zeitgenossen, die sich selbst als etwas Besseres betrachten. Es gibt gar keinen Grund, sich klein zu machen.
0: Krebs.
1: Mit Druck und Zwang erreichen Sie gar nichts. Etwas mehr Gelassenheit dagegen könnte jetzt wahre Wunder bewirken.
0: Löwe.
1: Ein Anfang ist gemacht. Wenn Sie dranbleiben und Ihr Ziel vor Augen behalten, steht einem Erfolg absolut nichts im Wege.
0: Jungfrau.
1: Das Leben könnte einfacher sein, doch im Moment scheint Ihnen jemand Steine in den Weg werfen zu wollen.
0: Waage.
1: Eine gute Absicht rechtfertigt nicht, dass Sie die Grenzen anderer Menschen überschreiten. Achten Sie deutlich auf die Signale Ihres Gegenübers.
0: Skorpion.
1: Am Ende des Tages zählen nicht nur die Ergebnisse, sondern auch auf welchem Weg Sie dorthin gekommen sind. Qualität und Quantität sollten sich zumindest die Waage halten.
0: Schütze.
1: Ihre empathische Ader ist jetzt besonders stark ausgeprägt. Dennoch sollten Sie nicht für alles und jeden die Verantwortung übernehmen.
0: Steinbock.
1: Sie kommen jetzt in ein energetisches Hoch. Ihre physischen und psychischen Kräfte sind außerordentlich stark.
0: Wassermann.
1: Haushalten Sie gut mit Ihren finanziellen Ressourcen. Sie neigen im Moment möglicherweise ein wenig zum Leichtsinn.
0: Fische.
1: Eine scheinbar schwierige Angelegenheit wird sich schneller auflösen als erwartet und dann zieht Erleichterung ein.

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10: Zum Start ins Wochenende kann es örtlich leichte Regenschauer oder Gewitter geben. In Richtung Nachmittag

0: lockert es aber auch vielerorts auf bei maximal 23 Grad. Morgen zeigt sich am ganzen Tag ein gemischtes Bild. Es gibt sonnige Phasen, aber örtlich auch immer wieder Schauer und Gewitter bei bis zu 23 Grad. Zum Start in die neue Woche kühlt es ab auf nur noch 18 Grad. Vormittags sind noch Schauer möglich. Später gibt es einen überwiegend trockenen Mix aus Sonne und Wolken.
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2: Hallo, liebe Auto.

0: Uns liegen zurzeit keine Störungsmeldungen vor. Wir wünschen Ihnen eine gute Fahrt.
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3: Schönen guten Morgen hinaus in die Region. Der aktuelle Blick auf die Temperaturen in Mühlau an der Burg 17 Grad, in Oelsnitz auf dem Schloss Vogtsberg knapp 18 und in Greiz am oberen Schloss 18 Grad. Heute ist es häufig bewölkt mit ein paar Aufheiterungen. Am Vormittag können auch noch hier und da ein paar Regentröpfchen mit dabei sein. Am Nachmittag kann der Regen zunehmen bei maximal 24 Grad im Vogtland. Morgen wird es anfangs gebietsweise noch sonnig, dann nehmen die Wolken zu. Es gibt örtlich Schauer und Gewitter. Die höchsten

0: Werte dann bei 23 Grad. Im oberen Vogtland und auf dem Erzgebirgskamm werden es bis 21 Grad. Und der Start in die neue Woche, der wird zunächst auch erstmal regnerisch. 8 Uhr.
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2: Ich bin Tobias Kirsch. Rund um Elsterberg wird heute ein neuer Wanderweg eingeweiht und auch gleichzeitig ein Zeichen für überregionale Zusammenarbeit gesetzt. Im Rahmen der ersten sogenannten Landräte-Wanderung geht es auf über 9 Kilometer rund um Burgleite Elsterberg. Der Greizer Landrat Christian Hergott und sein vogtländischer Amtskollege Thomas Hennig wollen dabei auch erfahren, was den Leuten auf dem Herzen liegt. Landrat Thomas Hennig.
3: Treffpunkt ist dort die Lederfabrik in Elsterberg und wir haben dort eine wirklich wunderschöne, knapp 10 Kilometer lange Wanderung. Es lohnt sich dabei zu sein, gerade weil wir ja länderüberschreitend dort diese Wanderung durchführen.
2: Auch eine Vogtländerin ist unter den 6 engagierten Personen, die heute in Dresden die Sächsische Verfassungsmedaille verliehen bekommen. Katrin Schauer-Kelpin aus Plauen, die Geschäftsführerin des Caro e.V., bekommt die Auszeichnung für ihr jahrzehntelanges Engagement gegen sexualisierte Gewalt und Ausbeutung von Frauen, Kindern und Jugendlichen. In Gera kommen an diesem Wochenende Triathlon-Fans voll auf ihre Kosten. Fast 1000 Athleten werden zur mittlerweile 30. Auflage des Power-Triathlons erwartet. Neben einigen bekannten Sportlern gehen auch wieder Oberbürgermeister der Städte Gera, Jena und Altenburg als Teamstaffel an den Start. In der Innenstadt müssen sich Autofahrer wegen des Events am Wochenende auf Einschränkungen einstellen. Und letzter Spieltag in der Fußball-Oberliga. Da empfängt der VfB Auerbach heute Borussia Bautzen. Unterdessen ist der VfC Plauen zum Abschluss in Bischofswerda zu Gast. Das waren die Vogtland-Radio-Nachrichten.
0: Danke, Tobias.
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0: 8:02 Uhr, schönen guten Morgen, liebe Autofahrer. Vorsicht, auf der A4 Richtung Dresden zwischen Ronneburg und der Sportetalbrücke liegt ein Verkehrszeichen auf der rechten Fahrspur. In Elsterberg kommt es an diesem Wochenende zu Sperrungen und Umleitungen wegen des Brunnenfestes. So ist der Marktplatz gesperrt und ab heute Mittag auch Marktstraße und Wallstraße. Blitzer gibt es derzeit keine. Sollten Sie einen sehen oder stehen im Stau, dann melden Sie uns das bitte kostenlos ganz fix unter 0800 30 30 113 oder per WhatsApp. Die Nummer finden Sie im Netz auf vogtlandradio.de. Danke und gute Fahrt.
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0: Mit Uwe Schwarz. Hallo allerseits. Ich wünsche Ihnen ein schönes Wochenende.

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0: Für Biker ist die Bike-Welt Schöneck eine gute Adresse. 5 Kurse in verschiedenen Schwierigkeitsstufen mit insgesamt ca. 5 Kilometer Länge sowie ein 14.000 Quadratmeter großer Übungsparcours und ein Sessellift mit Radhalter machen Lust auf ein rasantes Fahrvergnügen. Der Lift läuft heute von 10 bis 18 Uhr. In Reichenbach ist heute Tag der Instrumente an der Musikschule. Neben der Möglichkeit, die verschiedensten Musikinstrumente auszuprobieren, können interessierte Besucher in kleinen Konzerten diese auch klingend erleben. Zudem informieren die Lehrkräfte der Musikschule über alles Wissenswerte rund um eine mögliche Musikausbildung. Heute von 10 bis 12 Uhr in der Musikschule Reichenbach. Der Gera-Marktplatz verwandelt sich an diesem Wochenende wieder in ein Zentrum traditioneller Handwerkskunst. Zum diesjährigen Töpfermarkt werden insgesamt 48 Töpferinnen und Töpfer erwartet. Dazu gibt es stilvolle musikalische Umrahmung, unter anderem mit der Gruppe Bassschuh und der Folk-Gemeinschaft Gera. Ergänzt wird das Angebot durch Stände mit Korbwaren, Sommer- und Gemüsepflanzen, Schmuck, Mineralien. Der Töpfermarkt lädt damit zudem erneut zu einem genussvollen und abwechslungsreichen Tag für die ganze Familie ein. Heute ab 10 Uhr in Gera. Und eine Zeitreise im wahrsten Sinne erwartet Sie an diesem letzten Maiwochenende auf dem Schloss Vogtsberg. Denn kein geringerer als der Vogt Heinrich von Plauen gibt sich hier die Ehre. Einziehend mit großem Gefolge wird er den Festspielen beiwohnen. Ob mittelalterliches Markttreiben, Handwerksvorführungen, Ritterkämpfe oder die Vorführungen der ehrbaren Mannschaft des Vogtlands, erleben Sie Mittelalter hautnah heute in Oelsnitz. Ganz familienorientiert gibt es auch viele Mitmachungen. Aktionen für Kinder. Geöffnet ist auf Schloss Vogtsberg ab 11 Uhr. Mehr Veranstaltungstipps bei uns kurz nach um 11 oder auf unserer Homepage. Und wenn Sie noch einen Tipp für uns haben, einfach eine Mail an freizeit@vogtlandradio.de. Danke und Ihnen viel Spaß bei allem, was Sie heute tun. Erstmal Frühstückskaffee, oder?
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10: Heute gibt es am Vormittag noch häufiger dichte Wolken und vereinzelt auch ein paar Schauer. Später wird es meist trocken bei einem Sonne-Wolken-Mix mit Höchstwerten bis 24 Grad. Morgen ist es anfangs vielfach heiter, dann nehmen die Wolken zu und es kommt zu teils gewitterigen Schauern.

0: Plauen oder Zwickau erreichen wir sonntags Höchstwerte von 23. In den Höhenlagen der Region bleibt es bei 20 bis 21 Grad. Am Montag starten wir dann zunächst nass und grau in die neue Woche. Am Nachmittag lässt der Regen nach und es kommt zu vereinzelten Aufheiterungen bei Höchsttemperaturen bis 21 Grad am Montag.
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1: 8.30 Uhr, schönen guten Morgen, liebe Autofahrer. In Elsterberg kommt es zu Sperrungen und Umleitungen wegen des Brunnenfestes. So ist der Marktplatz bereits gesperrt und ab heute Mittag auch Marktstraße und Wallstraße. Wenn Sie noch etwas sehen, Staus, Blitz und mehr, melden Sie uns bitte kostenlos unter 0800 30 30 113 oder per WhatsApp. Die Nummer finden Sie auf vogtlandradio.de. Danke und Ihnen eine gute Fahrt durch das Wochenende.
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1: Am Samstagmorgen und da ist bei uns Schwarzhören wieder ausdrücklich erlaubt und erwünscht. Ich bin Uwe Schwarz. Freue mich, dass Sie mit dabei sind an diesem Wochenende. Gleich bei uns die Landrätin.

0: 8 und 44 mit dem Vogtlandradio an diesem Samstagvormittag. Ja, und der Samstag, der steht ja bei uns immer so ein bisschen im Zeichen der Comedy. Und hier ist unser aktueller Wochenrückblick unserer Landrätin.
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2: Nur grüßt euch, meine Guten. Ich bin's wieder, euer Landrätin. Hey, geht ihr eigentlich auch mitwandern? Ach, das wisst ihr noch gar nicht. Das ganze Olber Office geht auch morgen auf Wanderschaft nach Elsterberg. Über den Fürstensteig, Elstersteig. Und da sollen ja auch so viel wie möglich Vogtländer mitlaufen. Und vorneweg rennen der Domi und Oli. Also der von Kreuz unten, der Nachfolger von meiner Martina. Da tut man quasi das gesamte Vogtland zelebrieren. Also ohne das Bayerische und das Böhmische. Und auch die in Gera dürfen nicht mit. Genauso wie die Schleizer. Na, mir und die Kreuzer sei eben der echten Vogtländer. Zumindest Samstagvormittag. Also, da kann ich nur sagen, die Zulassungsstelle in Plaue können sie sonst nicht aufsperren. Aber wandern mit der ganzen Behörde am Wochenende, das geht ein wenig. Und du kriegst mir sogar noch ein Dokument ausgestellt. Eine Landräte-Wanderpass. Du, liegen eben unsere Prioritäten. Also, ich stelle mir ja als Autofahrer in Zukunft genau überlegen, ob ich mir so einen giftgrünen Vogtlandaufkleber hinten an der Heckscheibe mache. Denn das wäre ja, wie wenn sie an der

Geldstolprig für die gewöhnlichen Touristen weit und breit nichts zu essen anbieten, aber dann gleichzeitig dort die Whiskyfässer aus Dresden lachen und näher mit der Hotte Volée ausstoßen würden. Aber das traut sich zum Glück noch keiner. Oder doch?

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3: Die aktuellen Temperaturen für Sie in Landwüst am Freilichtmuseum. Gute 17 Grad in Netschkau in der Schönsicht 18 und in Altenburg am Bahnhof 19 Grad. Heute gibt es am Vormittag häufig noch dichte Wolken und vereinzelt auch ein paar Regentropfen. Später wird es meist trocken mit einem Sonne-Wolken-Mix bei Höchstwerten bis 24 Grad. Morgen wird der Sonntag anfangs vielfach heiter, dann nehmen die Wolken zu, es kommt zu teils gewittrigen Schauern. In Plauen oder Zwickau erreichen wir maximal 23, in den Höhenlagen der Region bleibt es bei 20 bis 21 Grad. Am Montag starten wir zunächst nass und grau in die neue Woche. Am Nachmittag lässt der Regen danach und es kommt zu vereinzelten Aufheiterungen bei Höchsttemperaturen zwischen 17 und 21 Grad im Vogtland. 9 Uhr.
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4: Ich bin Tobias Kirsch. Rund um Elsterberg wird heute ein neuer Wanderweg eingeweiht und auch gleichzeitig ein Zeichen für überregionale Zusammenarbeit gesetzt. Im Rahmen der ersten sogenannten Landrätewanderung geht es auf den neun und über 9 Kilometer langen Rundweg Burgleiter Elsterberg. Der Greizer Landrat

0: Christian Hergott und sein vogtländischer Amtskollege Thomas Hennig wollen dabei auch erfahren, was den Leuten auf dem Herzen liegt. Landrat Thomas Hennig sagte Vogtlandradio:
1: Wir sind ja eine Region, ein Vogtland. Wir haben schon einen gemeinsamen Tourismusverband und jetzt wollen wir gemeinsam mehrere Aktionen in Zukunft durchführen und wollen jetzt die Vogtländerinnen noch mehr zusammenbinden.
0: Auch eine Vogtländerin ist unter den 6 engagierten Personen, die heute in Dresden die Sächsische Verfassungsmedaille verliehen bekommen. Katrin Schauer-Kelpin aus Plauen, die Geschäftsführerin des Caro e.V., bekommt die Auszeichnung für ihr jahrzehntelanges Engagement gegen sexualisierte Gewalt, Ausbeutung von Frauen, Kindern und Jugendlichen. In Gera kommen an diesem Wochenende Triathlon-Fans voll auf ihre Kosten. Fast 1000 Athleten werden zur mittlerweile 30. Auflage des Power-Triathlons erwartet. Neben einigen bekannten Sportlern gehen auch wieder Oberbürgermeister der Städte Jena, Gera und Altenburg als Teamstaffel an den Start. In der Innenstadt müssen sich Autofahrer heute und morgen auf Einschränkungen einstellen. Und in der Fußball-Oberliga beginnt der letzte Spieltag. Der VfB Auerbach empfängt Budissa Bautzen. Unterdessen ist der VfC Plauen zum Abschluss in Bischofswerda zu Gast. Das waren die Vogtland-Radio-Nachrichten.
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3: 9.02 Uhr, schönen guten Morgen, liebe Autofahrer. In Elsterberg kommt es heute zu Sperrungen und Umleitungen wegen des Brunnenfestes. So ist der Marktplatz gesperrt und ab heute Mittag auch Marktstraße und Wallstraße. Ansonsten rollt der Verkehr, auch Blitzer gibt es derzeit keine. Sollten Sie etwas sehen oder stehen im Stau, dann nix mehr ran ans Telefon. Melden Sie es uns bitte kostenlos unter 0800 30 30 113 oder per WhatsApp. Die Nummer finden Sie auf vogtlandradio.de. Danke und gute Fahrt.
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3: Mit Uwe Schwarz. Ich hoffe, der Frühstückskaffee schmeckt oder hat geschmeckt. Gleich unser Blick in die Sterne.

0: 9:12 und Sie machen genau das Richtige. Sie hören das Vogtlandradio am Wochenende. Zeit für unseren Blick in die Sterne, damit Sie wissen, was dieser 30. Mai so für Sie im Gepäck hat.
1: 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Widder.
2: Die Liebe bekommt neuen Auftrieb. Egal, ob in Beziehung oder in einer romantischen Liaison, jetzt ist Ihre Leidenschaft geweckt.
1: Stier.
2: Haben Sie ein Ziel vorübergehend aus den Augen verloren? Sie können jederzeit neu beginnen.
1: Zwillinge.
2: Ärgern Sie sich nicht über eingebildete Zeitgenossen, die sich selbst als etwas Besseres betrachten. Es gibt gar keinen Grund, sich klein zu machen.
1: Krebs.
2: Mit Druck und Zwang erreichen Sie gar nichts. Etwas mehr Gelassenheit dagegen könnte jetzt wahre Wunder bewirken.
1: Löwe.
2: Ein Anfang ist gemacht. Wenn Sie dranbleiben und Ihr Ziel vor Augen behalten, steht einem Erfolg absolut nichts im Wege.
1: Jungfrau.
2: Das Leben könnte einfacher sein, doch im Moment scheint Ihnen jemand Steine in den Weg werfen zu wollen.
1: Waage.
2: Eine gute Absicht rechtfertigt nicht, dass Sie die Grenzen anderer Menschen überschreiten. Achten Sie deutlich auf die Signale Ihres Gegenübers.
1: Skorpion.
2: Am Ende des Tages zählen nicht nur die Ergebnisse, sondern auch auf welchem Weg Sie dorthin gekommen sind. Qualität und Quantität sollten sich zumindest die Waage halten.
1: Schütze.
2: Ihre empathische Ader ist jetzt besonders stark ausgeprägt. Dennoch sollten Sie nicht für alles und jeden die Verantwortung übernehmen.
1: Steinbock.
2: Sie kommen jetzt in ein energetisches Hoch. Ihre physischen und psychischen Kräfte sind außerordentlich stark.
1: Wassermann.
2: Haushalten Sie gut mit Ihren finanziellen Ressourcen. Sie neigen im Moment möglicherweise ein wenig zum Leichtsinn.
1: Fische.
2: Eine scheinbar schwierige Angelegenheit wird sich schneller auflösen als erwartet und dann zieht Erleichterung ein.

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6: Heute ist es vielfach bewölkt mit Aufheiterungen, zwischendurch gelegentlich auch ein paar Regentropfen bei maximal 24 Grad im Vogtland. In den nächsten Tagen gibt es einen Mix aus Sonne und Wolken, dabei muss morgen mit Schauern und Gewittern gerechnet werden. Auch am Montag fällt Regen, die Temperaturen gehen leicht zurück in den nächsten Tagen.
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6: 9.30 Uhr, schönen guten Tag, liebe Autofahrer. In Elsterberg kommt es zu Sperrungen und Umleitungen wegen des Brunnenfestes. So ist der Marktplatz gesperrt und ab heute

0: heute Mittag auch Marktstraße und Wallstraße. Ansonsten Reuterverkehr, auch Blitzer gibt es derzeit keine. Sollten Sie etwas sehen oder stehen im Stau, nichts mehr an ans Telefon, melden Sie es uns bitte ganz fix kostenlos unter 0800 30 30 113 oder per WhatsApp. Die Nummer finden Sie auf vogtlandradio.de. Danke und gute Fahrt.
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0: Mit Christa Birk ist es gleich 9:45 an diesem Samstagvormittag mit dem Vogtlandradio. Die beiden Landräte Uli Schäfer aus dem Landkreis Greiz und Thomas Hennig aus dem Vogtlandkreis eröffnen heute einen neuen Wanderweg und sie testen ihn auch gleich. Vor wenigen Minuten ist sie gestartet, die erste Landrätewanderung durchs Vogtland. Natürlich laufen die beiden nicht allein, eingeladen waren alle Interessierten. Die Strecke ist rund 9,1 Kilometer lang und führt durch die Elstertallandschaft vorbei am Speicher und an der Talsperre Greiz-Döhlau bis hin zur Burgruine Elsterberg. Das ist machbar, nicht zu weit, und landschaftlich ist einiges fürs Auge dabei. Selbst wenn es zwischendurch etwas zieht, der Weg ist das Ziel. Hinter der Aktion steckt aber auch ein größerer Gedanke, so Landrat Thomas Hennig.
1: Wir sind ja eine Region, ein Vogtland. Wir haben schon einen gemeinsamen Tourismusverband und jetzt wollen wir gemeinsam mehrere Aktionen in Zukunft durchführen und wollen jetzt die Vogtländerinnen noch mehr zusammenbinden.
0: Die gemeinsame Landrätewanderung soll keine einmalige Sache bleiben, sondern künftig jedes Jahr stattfinden. Passend dazu gibt es für die Teilnehmer einen eigens gestalteten Wanderpass inklusive exklusiven Jahresstempel für 2026. Wer also regelmäßig mitwandert, kann daraus mit der Zeit ein kleines Sammelstück machen. Neben Landschaft, Bewegung und Gemeinschaft geht es aber auch um den direkten Austausch.
1: Also mir sind solche Veranstaltungen ganz wichtig, solche gemeinsamen Wanderungen, um dort mit den Leuten unkompliziert und unbeschwert ins Gespräch zu kommen. Wir haben auch viele Sachen, die Leute momentan sehr, sehr bewegt. Das ist wieder ein Punkt, wo wir versuchen wollen, noch mehr Bürgernähe dort den Leuten entgegenzubringen.
0: Unkompliziert und unbeschwert, ein schöner Gedanke. Gute Gespräche wünscht sich Thomas Hennig heute auf jeden Fall. Und wir wünschen den Wanderern eine tolle Wanderzeit. Das Vogtlandradio am Wochenende. Ich bin Uwe Schwarz und wir schauen mal zurück in die 80er mit den Commodores.

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2: Der aktuelle Blick auf die Temperaturen in Auerbach am Stadtmuseum. Knapp 19 Grad in Bad Brambach an der Bade- und Saunalandschaft 18 und in Gera am Theater 19 Grad. Derzeit ist es vielfach heiter, später kommen ein paar Wolken und auch vereinzelter Regen bei maximal 24 Grad im Vogtland. Morgen wird es anfangs gebietsweise noch sonnig, dann nehmen die Wolken erheblich zu. Es gibt örtlich Schauer und Gewitter bei maximal 23 Grad. Der Start in die neue Woche, der bleibt erstmal regnerisch im Laufe des Montags, verabschiedet sich aber der Regen und es gibt vielerorts Aufheiterungen bei Temperaturen um die 20 Grad Marke. 10 Uhr.
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3: Ich bin Tobias Kersch. Für Landwirte in Thüringen wird es etwas günstiger, wenn verendete Tiere abgeholt und entsorgt werden müssen. Der Zweckverband Tierkörperbeseitigung senkt seine Gebühren.
4: Der Grund, die Kalkulation wurde überarbeitet. Laut Verbandschef und Greizer Landrat Uli Schäfer sollen damit Betriebe entlastet werden, die ohnehin mit hohen Kosten für Kraftstoff und Düngemittel zu kämpfen haben. Besonders deutlich ist der Unterschied bei Pferden. Hier sinkt der Preis von 253 auf 93 Euro. Auch für Schweine und Schafe fallen künftig niedrigere Gebühren an. Sven Hopf, Vogtlandradio.
3: In einer groß angelegten Aktion sind das Landeskriminalamt und die Staatsanwaltschaft Gera gegen eine Drogenbande vorgegangen. Laut LKA wurden in Thüringen 9 Wohnungen durchsucht. 5 Männer und 2 Frauen zwischen 30 und 49 sollen bandenmäßig mit Drogen gehandelt haben. Sie sitzen in U-Haft.

0: Am Flugplatzfest in Altenburg-Nobitz ist heute ein Rekordversuch von Fallschirmspringern und Flugzeugpiloten geplant. Aus 4 historischen Doppeldeckern wollen am Mittag 50 Fallschirmspringer gleichzeitig abspringen. In etwa 2000 Meter Höhe werden die Fallschirmspringer die Maschinen verlassen, dann öffnen sie zeitversetzt ihre Schirme, um 5 bis 7 Minuten später zu landen. Das ist bislang weltweit einmalig. In Nobitz steigt an diesem Wochenende das traditionelle Flugplatzfest. Beim Power-Triathlon am Wochenende in Gera geht erneut die Oberbürgermeisterstaffel an den Start. Nach Angaben der Stadtverwaltung sind die Rathauschefs aus Gera, Jena und Altenburg in verschiedenen Disziplinen unterwegs. Im vergangenen Jahr schaffte es die OB-Staffel auf Platz 10. Am letzten Spieltag der Fußball-Oberliga empfängt der VfB Auerbach am Nachmittag Budissa Bautzen. Der VfC Plauen ist zum Abschluss in Bischofswerda zu Gast. Das waren die Vogtland-Radio-Nachrichten.
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3: 10:02, schönen guten Tag, liebe Autofahrer. In Elsterberg kommt es heute zu Sperrungen und Umleitungen wegen des Brunnenfestes. So ist der Marktplatz gesperrt und ab heute Mittag auch Marktstraße und Wallstraße. Ansonsten rollt der Verkehr auch Blitzer. Gibt es derzeit keine. Sollten Sie einen sehen oder stehen im Stau, nichts für an ans Telefon. Stausblitz und mehr melden Sie uns bitte kostenlos unter 0800 30 30 113 oder per WhatsApp. Die Nummer finden Sie im Netz auf vogtlandradio.de. Danke und gute Fahrt.
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3: Am Samstagvormittag mit Uwe Schwarz. Hallo allerseits. Schön, dass Sie mit dabei sind. Gleich bei uns der Faktenfokus.

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2: Warum haben wir eigentlich Angst vor Spinnen?
3: Hä?
2: Es gibt für mich nichts Ekligeres, wenn ich im Haus eine fette Spinne sitzen sehe. Die will man am besten mit einem Flammenwerfer nach draußen treiben. Aber warum hat der Mensch eigentlich Angst vor Spinnen? Dafür gibt es tatsächlich mehrere Theorien. Beispielsweise bewegen sich Spinnen anders als herkömmliche Säugetiere, wie wir es sind. 8 Beine und die damit verbundene Bewegung ist schwer einzuschätzen und verursacht ein gewisses Unbehagen in uns. Auch das Aussehen von Spinnen kann zu Ekeln und Angst führen. Viele Beine und Augen, dazu meist ein dicker Körper mit Haaren und ein Mund mit Klauen, erzeugen Angst. Es kann aber auch eine evolutionäre Angst sein. Vor Jahrtausenden gab es noch mehr Sauerstoff auf der Erde. Dadurch konnte beispielsweise eine Blattlaus ungefähr so groß werden wie eine geballte Faust. Möglicherweise gab es daher viel gefährlichere oder größere Spinnen auf der Welt, vor denen unsere Vorfahren Angst hatten. Auch das Elternhaus könnte eine Rolle spielen. Immer wieder wird Kindern ein zurückhaltender oder schreckhafter Umgang mit Spinnen vermittelt. Wenn Mama mal wieder sagt,
4: schnell, mach sie tot, schaff sie raus!
2: Tatsächlich gibt es aber einige Achtbeiner, die im Haus eine wichtige Funktion haben können. Zum Beispiel der Weberknecht. Der ist streng genommen zwar ein Spinnentier, hat aber anders als andere keine Giftzähne oder Klauen. Tatsächlich dienen sie im Haushalt als eine Art Müllabfuhr. Sie fressen tote Insekten, Milben, Fliegen oder Mücken und sorgen dafür, dass sich im Haus keine anderen Insekten ansiedeln. Zudem sind sie völlig harmlos und passen sich an das Verhalten des Menschen an. Sie gehen nur auf die Jagd, wenn wir gerade schlafen oder nicht hinsehen. Also die perfekten Mitbewohner. Wenn sie nicht so ekelhaft aussehen würden. Tschüss.

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8: Heute gibt's am Vormittag häufig noch ein paar Aufheiterungen. Die Wolken nehmen aber zu. Vereinzelt gibt's im Laufe des Tages auch ein paar Regentropfen, das alles bei Höchstwerten um die 24 Grad. Auch morgen am Anfang vielfach heiter und sonnig, dann nehmen die Wolken zu. Es kommt dann zu teils gewitterigen Schauern. In Plauen oder Zwickau erreichen wir morgen höchstens 23, in den Höhenlagen der Region 20 bis 21 Grad. Am Montag starten wir nass und grau in die neue Woche. Am Nachmittag lässt der Regen nach und es kommt zu vereinzelten Aufheiterungen bei Höchsttemperaturen zwischen 17 und 21 Grad in der Region. Auch der Dienstag bleibt dann meist trocken im Vogtland mit einem Sonnewolkenmix bei 23 Grad.
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8: 10.30 Uhr, schönen guten Tag, liebe Autofahrer. Der Verkehr rollt, auch Blitzer gibt es. Keine eine Meldung habe ich für Sie. In Elsterwerk kommt es zu Sperrungen und Umleitungen wegen des Brunnenfestes. So ist der Marktplatz gesperrt und ab heute Mittag auch Marktstraße und Wallstraße. Sollten Sie noch etwas sehen, Staus, Blitzer und mehr, melden Sie uns bitte kostenlos unter 0800 30 30 113 oder per WhatsApp. Die Nummer finden Sie auf vogtlandradio.de. Danke und gute Fahrt.
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8: Mit Uwe Schwarz.

geht's. Und gleich gibt's bei uns Schachtöne die lustige Buchstabenverwechslung. Und wir schauen zurück ins Jahr 1977. Meine erste Single, die ich mir damals angeschafft habe. Stevie Wonder, Sir Duke. Lang, lang her. Immer wieder gern gehört. Ich wünsche Ihnen einen schönen Vormittag.

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1: Schachtön.
2: Schachtön. Schittebön.
1: Ach ja, ich bräuchte dringend alles für die Wautoesche. 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
2: Oh weh, Sie haben Wummerdeise unter einem Park gebaumt? Ja, die Bäume wagen nicht nur aus, sie schlärfen auch aus. Aber auch gegen Stollenpaup habe ich was. Hier, ein Set, mit dem wird alles blanke Blitz für rungsherim.
1: Ah, super, toll. Ich sehe einen Haschwandschuh, Fikromasertücher, Autopammschuh. Ah, und Repekt, da ist ja auch Felgenpeiniger und eine Belgenfürste.
2: Jaha, und hier Entsekteninferner für Bifront und Windschutzscheide. Und hier, diese Stattewebchen lege ich noch drauf.
1: Entsekteninferner für Bifront und Windschutzscheide ist gut. Aber Stattewebchen?
2: Na, ist doch klar. Damit kommen sie auch in die schlinzigsten Lüftungswitze. Und außerdem bekommen sie noch eine Kadebappe und diese Hadebose.
1: Ha, Kadebappe und Hadebose. Ich will doch nur das Wauto aschen und nicht ins Beifrat.
2: Nein, nein. Nur falls es eine spontane Paumscharti wird, dann leibt auch ihr Klack. Fratzerbrei.

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3: Wir haben es gleich 11 Uhr und wir schauen jetzt mal auf die Temperaturen in Schöneck am Mailand, 19 Grad in Loma an der Kirche, 20 in Dörflers an der Nikolauskapelle, ebenfalls 20 Grad. Heute ist es teils sonnig, teils bewölkt, ganz vereinzelt sind ein paar Regentropfen möglich, das alles bei 24 Grad. Auch morgen wird es anfangs gebietsweise noch sonnig, dann nehmen die Wolken aber erheblich zu. Es gibt örtliche Schauer und Gewitter, das alles bei maximal 23 Grad. Der Start in die neue Woche wird wieder regnerisch. Im Laufe des Montags verabschiedet sich aber der Regen und es gibt vielerorts am Nachmittag Aufheiterungen bei Temperaturen um die 20 Grad Marke. Der Start in die neue Woche, der wird dann erstmal wieder ein bisschen freundlicher. Ab Dienstag ist es teils sonnig, teils bewölkt bei maximal 23 Grad. 11 Uhr.
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4: Es ist 11 Uhr, ich bin Tobias Kersch. Für Landwirte in Thüringen wird es etwas günstiger, wenn verendete Tiere abgeholt und entsorgt werden müssen. Der Zweckverband Tierkörperbeseitigung senkt seine Gebühren.
5: Der Grund, die Kalkulation wurde überarbeitet. Laut Verbandschef und Greizer Landrat Uli Schäfer sollen damit Betriebe entlastet werden, die ohnehin mit hohen Kosten für Kraftstoff und Düngemittel zu kämpfen haben. Besonders deutlich ist der Unterschied bei Pferden. Hier sinkt der Preis von 253 auf 93 Euro. Auch für Schweine und Schafe fallen künftig niedrigere Gebühren an. Sven Hopf, Vogtlandradio.
4: In einer groß angelegten Aktion sind das Landeskriminalamt und die Staatsanwaltschaft Gera gegen eine mutmaßliche Drogenbande vorgegangen. Laut LKA wurden in Thüringen 9 Wohnungen durchsucht. 5 Männer und 2 Frauen zwischen 30 und 49 Jahren sollen bandenmäßig

0: 1995 mit Drogen gehandelt haben. Sie sitzen nun in Untersuchungshaft. Am Flugplatzfest in Altenburg-Nobitz ist heute ein neuer Rekordversuch von Fallschirmspringern und Flugzeugpiloten geplant. Aus 4 historischen Doppeldeckern wollen heute Mittag 50 Fallschirmspringer gleichzeitig abspringen. In etwa 2000 Meter Höhe werden die Fallschirmspringer die Maschinen verlassen. Dann öffnen sie zeitversetzt ihre Schirme, um nach 5 bis 7 Minuten zu landen. Das ist bislang weltweit einmalig. In Nobitz steigt an diesem Wochenende das Flugplatzfest. Beim Power-Triathlon am Wochenende in Gera geht erneut die Oberbürgermeisterstaffel an den Start. Nach Angaben der Stadtverwaltung sind die Rathauschefs aus Gera, Jena und Altenburg in verschiedenen Disziplinen unterwegs. Im vergangenen Jahr schaffte es die OB-Staffel auf Platz 10. Der Power-Triathlon in Gera wird heute und morgen ausgetragen und ist nach Angaben der Veranstalter die größte Sportveranstaltung Ostthüringens. Und am letzten Spieltag in der Fußball-Oberliga empfängt der VfB Auerbach Budissa Bautzen. Unterdessen ist der VfC Plauen zum Abschluss in Bischofswerda zu Gast. Das waren die Vogtland-Radio-Nachrichten.
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3: LV3, schönen guten Tag, liebe Autofahrer. In Elsterberg kommt es heute zu Sperrungen und Umleitungen wegen des Brunnenfestes. So ist der Marktplatz gesperrt und ab heute Mittag auch Marktstraße und Wallstraße. Ansonsten rollt der Verkehr auch Blitzer, gibt es derzeit keine. Sollten Sie etwas sehen, Stausblitzer und mehr, melden Sie uns bitte kostenlos unter 0800 30 30 113 oder per WhatsApp. Die Nummer finden Sie auf vogtlandradio.de. Danke und gute Fahrt.
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3: Ich bin Uwe Schwarz, wünsche Ihnen ein schönes Wochenende. Gleich ein paar Freizeittipps von uns.

0: 11:16 Uhr.
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0: Die Freiwillige Feuerwehr Reuth feiert heute ihr 120-jähriges

bestehen mit einem großen Kinder- und Familienfest auf dem Sportplatz in Reuth. 12 Uhr geht's los und auch in Mehlteuer wird gefeiert. 35 Jahre Jugendfeuerwehr Mehlteuer. Das alles ab 13 Uhr an der Rettungswache Mehlteuer am Park. Da ist auch jede Menge los heute Nachmittag. Ja, auf zum Frühlingsfest in den Schlosspark Schönberg. Live-Musik mit Wenzel und Band aus Böhmen sowie leckere Speisen und Getränke sorgen für einen entspannten Nachmittag im Schlosspark am Kapellenberg Schönberg. Beginn 14 Uhr. Heute ist Tag der offenen Tür in der Flussperlmuschel-Zuchtstation im Bad Brambacher Ortsteil Rauen. Unter dem Binokular können Baby-Flussperlmuscheln bestaunt werden. Gemeinsam mit dem Team des Pfaffenguts Plauen können Interessierte verschiedene Gewässertiere erforschen und bestimmen. Auch das Perlmutter- und Heimatmuseum Adorf ist vertreten und präsentiert eindrucksvolle Exponate. Sie sind herzlich eingeladen, von 11 bis 16 Uhr die Zuchtanlage zu besichtigen. Mit den Blues Bones gastiert heute eine der spannendsten Blues-Rock-Bands Europas in Plauen. Mit einem Sound, der Blues-Wurzeln mit Rock, Soul und Funk-Elementen verbindet, begeistern sie mit energiegeladenen Konzerten und mehrfach preisgekrönten Alben. Heute 20 Uhr im Malzhaus Plauen. Bei allem, was sie tun, wünschen wir ihnen natürlich jede Menge Spaß.

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7: Heute ist es teils sonnig, teils bewölkt mit ganz vereinzelt auch ein

0: möglichen Regentropfen bei maximal 24 Grad im Vogtland. In den nächsten Tagen gibt es einen Mix aus Sonne und Wolken. Dabei muss morgen mit Schauern und Gewittern gerechnet werden. Auch am Montagvormittag fällt noch Regen. Die Temperaturen gehen leicht zurück in den nächsten Tagen.
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0: 11:32 Uhr. Schönen guten Tag, liebe Autofahrer. Der Verkehr rollt, auch Blitzer gibt es derzeit keine. Lediglich in Elsterberg kommt es zu Sperrungen und Umleitungen wegen des Brunnenfestes. So ist der Marktplatz gesperrt und ab 13 Uhr auch Marktstraße und Wallstraße. Wenn Sie noch etwas sehen, Staus, Blitzer und mehr, melden Sie uns bitte kostenlos unter 0800 30 30 113 oder per WhatsApp. Die Nummer finden Sie auf vogtlandradio.de. Danke und gute Fahrt.
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0: Mit Uwe Schwarz. Ich finde es schön, dass Sie mit dabei sind. Und deshalb gibt's hier auch für Sie eine fröhliche Lighthouse-Family. Happy

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2: Lecker. Kekse, ich liebe Kekse. Hier ist euer Fossi im Vogtlandradio. Und heute zum Kaffee ganz östlich Lutherbrot und Otello Kekse. Kekse, ich liebe Kekse. Die werden ja noch heute produziert. Sie stammen von der Vikana Keks- und Nahrungsmittel GmbH. Das ist eine seit 1906 bestehende Keksfabrik in der Lutherstadt Wittenberg. Ja, sie wurde einst als Kant Schokoladenfabrik AG gegründet. 1950 erfolgte dann die Eingliederung des Unternehmens Nadena. Der bereits seit 1954 verwendete Name Vikana leitet sich von W wie Wittenberg, Kant und Nadena ab. Vikana war die zweitgrößte Keksfabrik der DDR und beschäftigte 1989 rund 500 Keksmitarbeiter. Ja, mit der deutschen Wiedervereinigung verlor das Unternehmen aufgrund des Wegfalls seines größten Abnehmers, der NVA, den größten Teil seines Absatzmarktes. Ja, also Vikana machte auch Dauerbackwaren für die NVA. Hartkekse oder Panzerplatten im Volksmund.

0: Also ich liebe Kekse.
1: Also niemand sonst mag Kekse so wie ich. Drum denkt, habt ihr Kekse bitte an mich. Kekse her damit, na, ich mag Kekse. Ach, ich könnte mich da reinsetzen. Kekse! Kekse!
0: Liebe Freunde, geht mir ja nicht auf den Keks. Also, bis bald einmal, euer Fossi aus dem Vogtlandradio.
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2: Die aktuellen Mittagstemperaturen für Sie in Reichenbach am Park der Generationen: 20 Grad in Adorf am Marktplatz 20 und in Neumühl am Elsterwehr 19 Grad. Heute gibt's einen Mix aus Sonne und Wolken. Ganz selten könnten ein paar Regentropfen mit dabei sein. Das alles bei 24 Grad maximal im Vogtland. Morgen ist es anfangs vielfach noch sonnig, dann nehmen die Wolken zu. Es kommt später zu teils gewittrigen Schauern. In Plauen oder Zwickau erreichen wir höchstens 23 Grad. Im oberen Vogtland bleibt es bei Temperaturen bis maximal 21. Am Montag starten wir dann nass und grau in die neue Woche. Am Nachmittag lässt der Regen danach und es kommt zu vereinzelten Aufheiterungen bei Höchsttemperaturen zwischen 17 und 21 Grad. Der Dienstag bleibt meist trocken mit einem Sonne-Wolken-Mix bei wieder etwas höheren Temperaturen. 12 Uhr.
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3: Es ist 12 Uhr, ich bin Tobias Kersch. Für Landwirte in Thüringen wird es etwas günstiger, wenn verendete Tiere abgeholt und entsorgt werden müssen. Der Zweckverband Tierkörperbeseitigung senkt seine Gebühren.
4: Der Grund: die Kalkulation wurde überarbeitet. Laut Verbandschef und Greizer Landrat Uli Schäfer sollen damit Betriebe entlastet werden, die ohnehin mit hohen Kosten für Kraftstoff und Düngemittel zu kämpfen haben. Besonders deutlich ist der Unterschied bei Pferden. Hier sinkt der Preis von 253 auf 93 Euro. Auch für Schweine und Schafe fallen künftig niedrigere Gebühren an. Sven Hopf, Vogtlandradio.
3: In einer groß angelegten Aktion sind das Landeskriminalamt und die Staatsanwaltschaft Gera gegen eine mutmaßliche Drogenbande vorgegangen. Laut LKA wurden in Thüringen 9 Wohnungen durchsucht. 5 Männer und 2 Frauen zwischen 30 und 49 Jahren sollen bandenmäßig mit Drogen gehandelt haben. Sie sitzen nun in Untersuchungshaft. Am Flugplatzfest in Altenburg-Nobitz ist heute ein neuer Rekordversuch von Fallschirmspringern und Flugzeugpiloten geplant. Aus 4 historischen Doppeldeckern wollen heute Mittag 50 Fallschirmspringer gleichzeitig abspringen. In etwa 2000 Meter Höhe werden die Fallschirmspringer die Maschinen verlassen. Dann öffnen sie zeitversetzt ihre Schirme, um nach 5 bis 7 Minuten zu landen. Das ist bislang weltweit einmalig. In Nobit steigt an diesem Wochenende das Flugplatzfest. Beim Power-Triathlon am Wochenende in Gera geht erneut die Oberbürgermeisterstaffel an den Start. Nach Angaben der Stadtverwaltung sind die Rathauschefs aus Gera, Jena und Altenburg in verschiedenen Disziplinen unterwegs. Im vergangenen Jahr schaffte es die OB-Staffel auf Platz 10. Der Power-Triathlon in Gera wird heute und morgen ausgetragen und ist nach Angaben der Veranstalter die größte Sportveranstaltung Ostthüringens. Und am letzten Spieltag in der Fußball-Oberliga empfängt der VfB Auerbach Budissa Bautzen. Unterdessen ist der VfC Plauen zum Abschluss in Bischofswerda zu Gast.

0: Das waren die Vogtland-Radio-Nachrichten.
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3: 12:03, schönen guten Tag, liebe Autofahrer. In Ronneburg ist die Gera-Straße nach einem Unfall gesperrt. In Höhe des Abzweigs nach Göttengrün in beiden Richtungen Unfall. Die Richtungsfahrbahn ist gesperrt. Ortskundige Autofahrer werden gebeten, das Gebiet weiträumig zu umfahren. Und in Elsterberg kommt es zu Sperrungen und Umleitungen wegen des Brunnenfestes. So sind der Marktplatz, die Marktstraße und die Wallstraße gesperrt. Sollten Sie noch etwas sehen, Staus, Blitzer und mehr, melden Sie uns bitte kostenlos unter 0800 30 30 113 oder per WhatsApp. Die Nummer finden Sie auf vogtlandradio.de. Danke und gute Fahrt.
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3: Mit Uwe Schwarz. Ich wünsche allerseits schon mal gute

14 mit dem Vogtland Radio. Unser Körper schüttet beim Küssen die Glückshormone Endorphin, Serotonin und andere Stoffe aus, die das Glücksempfinden ankurbeln. Das Stresshormon Cortisol wird dabei heruntergefahren. Wir entspannen uns beim Küssen, bauen Stress ab. Unsere Lippen enthalten viele Nervenenden, sind deshalb für Stimulationen besonders empfänglich. Schon ein kleiner Kuss kann uns in Hochstimmung versetzen, und weil immerhin rund 30 Gesichtsmuskeln sowie die Halsmuskulatur dabei beteiligt sind, wird die Haut besonders gut durchblutet und gestrafft, und bis zu 150 Mal pro Minute schlägt unser Herz bei dieser Begegnung. Ein intensiver Kuss aktiviert unseren Körper ähnlich stark wie ein 100-Meter-Sprint und verbraucht bis zu 20 Kalorien pro Minute. Und das Beste zum Schluss: wer oft küsst und geküsst wird, lebt länger, bis zu 5 Jahre mehr, so schätzen Experten. Naja, und da werden heute viele Sportmuffel in der Region sagen: Schatz, lass uns küssen, ich will länger leben.

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11: Heute ist es teils sonnig, teils bewölkt bei maximal 24 Grad. Nur ganz gering ist die Regenwahrscheinlichkeit. In den nächsten Tagen gibt es dann im Vogtland einen Mix aus Sonne und Wolken. Dabei muss morgen mit Schauern und Gewittern gerechnet werden. Auch am Montag fällt Regen. Am Montagnachmittag dann langsam wieder Wetterberuhigung bei Temperaturen um die 20 Grad Marke. Am Dienstag wird es teils sonnig, teils bewölkt bei maximal 23 Grad.
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11: 12.30 Uhr, schönen guten Tag, liebe Autofahrer. In Ronneburg ist die Gera-Straße nach einem Unfall gesperrt. In Höhe des Abzweigs nach Göttengrün in beiden Richtungen Unfall. Die Richtungsfahrbahn ist gesperrt. Ortskundige Autofahrer werden gebeten, das Gebiet weiträumig zu umfahren. Und in Elsterberg kommt es zu Sperrungen und Umleitungen wegen des Brunnenfestes. So sind der Marktplatz, die Marktstraße und die Wallstraße gesperrt. Und sollten Sie noch was sehen, Staus, Blitzer und mehr, melden Sie uns bitte kostenlos unter 0800 30 30 113 oder per WhatsApp. Die Nummer finden Sie auf vogtlandradio.de. Danke und gute Fahrt.
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11: Mit Uwe Schwarz, und das ist dann sozusagen ein Black Saturday für Sie. Bei uns im Vogtlandradio. Mando, ciao.

0: 12.40 Uhr mit dem Vogtlandradio am Samstagmittag. Ich hoffe mal, dass Sie sich für das Wochenende vom 19. bis zum 21. Juni bereits ein dickes, dickes Kreuz in den Kalender gemacht und in ganz großen Buchstaben Spitzenfest Plauen dazugeschrieben haben. Es ist mal wieder soweit, das größte Volksfest der Region lädt mit unzähligen Aktionen in die Plauener Innenstadt. Und in diesem Jahr ist das Spitzenfest was ganz Besonderes, nämlich ein Gemeinschaftsprojekt der Stadt Plauen und dem Vogtlandkreis, denn beide haben was zu feiern. Thomas Münzer, der Chef vom Dachverband Stadtmarketing und vom Spitzenfestverein.
1: Wir feiern ein Doppeljubiläum und 65 Jahre Plauener Spitzenfest und das Tolle gemeinsam im Vogtlandkreis, nämlich 30 Jahre Vogtlandkreis, sodass wir an den drei Tagen ein geballtes, tolles Programm darbieten können und hoffen natürlich nicht nur, dass die Plauener nach Plauen kommen, sondern auch alle Vogtländer ins Oberzentrum Plauen und mit uns gemeinsam diese drei Tage feiern.
0: Ja, und weil aller guter Dinge drei sind, feiert auch der Dachverband Stadtmarketing in diesem Jahr ein Jubiläum. Es gibt ihn heuer seit 25 Jahren und das klingt nach einer richtig großen Party, auf die sich auch Landrat Thomas Hennig freut.
2: Wir wollen gemeinsam mit dem Spitzenfest unsere 30 Jahre mitfeiern, auch als Hauptakt mitfeiern, mit einem großen Rahmenprogramm auch Nachmittag auf den Bühnen. Großer Akt ist natürlich auch beim Tag der offenen Tür. Wir wollen praktisch das Landratsamt nahbar machen, wir wollen hinter den Kulissen schauen können mit Führungen, aber auch die einzelnen Bereiche werden sich dort vorstellen. Und am Sonntag machen wir das Schalmeien-Festival und abends 20.15 Uhr werden wir das Vogtländische Wort des Jahres verkünden.
0: Ja, und das wird dann bei uns präsentiert, denn wir vom Vogtlandradio sind traditionell am Sonntag mit einem tollen Programm auf der Bühne am Altmarkt zu Gast und unter anderem eben auch mit der Vorstellung des Vogtländischen Wortes des Jahres. Und auch der Plauener Oberbürgermeister Steffen Zenner hat so ein paar ganz besondere Höhepunkte im Blick.
3: Freitagnachmittag werden wir mindestens 60 Oldtimer hier in Plauen begrüßen können, die zu einer Sternfahrt sich aufmachen und in Plauen auf dem Altmarkt zusammenkommen. Das Familienfest, das ist mir besonders wichtig, dass auch junge Menschen hier in Plauen zusammenkommen, mit ihren Kindern Spaß und Freizeit erleben können. Spitzenkids nennen wir das. Dann natürlich

0: Abendprogramme und was ich auch immer sehr, sehr zu schätzen weiß, wirklich die Spitzenfestgala, die einen ganz festlichen Rahmen bildet.
1: Ja, und all das, was Thomas Münzer, Thomas Hennig und Steffen Zenner an Programm-Highlights gerade angesprochen haben, das ist natürlich nur eine ganz kleine Auswahl der vielen Höhepunkte zum 65. Plauener Spitzenfest vom 19. bis zum 21. Juni. Das Programmheft ist in diesem Jahr besonders dick und ziemlich proppevoll. Sollten Sie nicht verpassen.

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2: Der aktuelle Blick auf die Temperaturen in Erbach am Alten Schloss. 20 Grad in Falkenstein am Tierpark 21, in Schmölln am Bahnhof 22. Maximal 24 Grad erreichen wir heute. Dazu gibt es einen Sonne-Wolken-Mix. Kaum Niederschlag, das ändert sich morgen. Anfangs ist es am Sonntag gebietsweise noch sonnig, später nehmen die Wolken zu. Dann gibt es örtlich Schauer und Gewitter bei maximal 23 Grad. Der Start in die neue Woche wird ebenfalls zunächst regnerisch. Im Laufe des Montags verabschiedet sich dann der Regen und es gibt vielerorts Aufheiterungen bei Temperaturen um die 20 Grad Marke. 13 Uhr.
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3: Es ist 13 Uhr, ich bin Tobias Kirsch. In Gera soll der Wiederaufbau der Marienbrücke im Stadtwald 300.000 Euro kosten. Das Land beteiligt sich mit über 10.000 Euro an Lottomitteln. Ein Förderverein hat nach eigenen Angaben zufolge innerhalb von 2 Jahren für die Marienbrücke über 40.000 Euro an Spenden eingeworben. Im vergangenen Jahr sind in Thüringen fast 80% der Steuererklärungen online eingereicht worden. Das teilte das Thüringer Finanzministerium mit.
4: Damit setze sich der Trend aus den vergangenen Jahren weiter fort, hieß es. Im Online-Finanzamt können Steuerpflichtige auch die vorausgefüllte Steuererklärung auswählen. Dabei werden Daten aus den Bescheinigungen für die Sozialabgaben, die dem Finanzamt bereits vorliegen, automatisch übernommen. Laut Ministerium können auch Belege digital übermittelt werden. Matthias König, Vogtlandradio.
3: Im Vogtland haben immer mehr Grundschüler Schwierigkeiten, sicher Fahrrad zu fahren. In Thüringen sind aktuell bis zu 5 Kinder pro Klasse unsicher mit dem Fahrrad unterwegs. Die Landesverkehrswacht drängt Eltern, ihre Kinder entsprechend fit zu machen. Die Waldbrandgefahr im Vogtland bleibt stabil. In den Wäldern im Thüringer Vogtland gilt die zweithöchste Warnstufe 4. In Teilen Ostthüringens wurde überwiegend Gefahrstufe 3 gemeldet. Auch nächste Woche kommt etwas Regen, aber kaum Entwarnung. Am letzten Spieltag in der Fußball-Oberliga empfängt heute der VfB Auerbach Budissa Bautzen. Der VfC Plauen ist zum Abschluss in Bischofswerda zu Gast. Und in der Vogtlandliga treffen heute Fortuna Plauen und Lengenfeld aufeinander. Bad Brambach empfängt Rothschau, Ellefeld spielt gegen Erlbach, Rodewisch gastiert beim Reichenbacher FC 2 und Concordia Plauen trifft auf Werda. Das waren die Vogtland-Radio-Nachrichten.
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2: 13.02 Uhr, schönen guten Tag, liebe Autofahrer. A72 Richtung Chemnitz. Zwischen Plauen Ost und Treuen ist die rechte Fahrspur wegen Bergungsarbeiten gesperrt. Und in Elsterberg kommt es zu Sperrungen und Umleitungen wegen des Brunnenfestes. So sind der Marktplatz, die Markt- und die Wallstraße gesperrt. Blitzer gibt es derzeit keine. Wenn Sie einen sehen oder stehen im

0: Bau nichts mehr an ans Telefon. Melden Sie uns das bitte kostenlos unter 0800 30 30 113 oder per WhatsApp. Die Nummer finden Sie im Netz auf vogtlandradio.de. Danke und gute Fahrt.
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0: Ich bin Uwe Schwarz. Hallo allerseits. Ich wünsche Ihnen ein schönes Wochenende.

13.13 Uhr, das Vogtlandradio am Wochenende. Ich weiß ja nicht, wie es Ihnen geht, aber so langsam nähert sich ja wieder die Urlaubszeit. Wer sich anderswo hinter das Lenkrad setzt, der sollte auf die Verkehrsregeln achten. Und Sie wissen ja, andere Länder, andere Sitten. Hier sind mal ein paar ganz außergewöhnliche Gesetze im Straßenverkehr. In Dänemark müssen Sie sich als Autofahrer, bevor Sie losfahren, vergewissern, dass niemand unter Ihrem Auto liegt. Falls es Sie doch einmal in Spanien erwischen sollte, zahlen Sie Ihr Bußgeld innerhalb von 15 Tagen. Dann erhalten Sie einen Rabatt von 50%. In England sollten Sie aufpassen, wenn Sie ein Knöllchen bekommen. Das ist nur gültig, wenn der Kontrolleur beim Strafzettelschreiben seine Uniformmütze getragen hat. In Österreich kann Gas geben teuer werden. Die Gendarmerie braucht für die Tempokontrolle nicht mal eine Radarpistole, denn laut Gesetz haben die Beamten ein geschultes Amtsauge, womit sie Geschwindigkeitsübertretungen von bis zu 30 Kilometern pro Stunde mit bloßem Auge erkennen können und den Raser dann auch sogleich zur Kasse bitten dürfen. Und spätestens jetzt kann ich verstehen, warum viele Menschen im Urlaub den fahrbaren Untersatz meiden. Falls Sie dem nächsten Urlaub gehen, ich wünsche Ihnen trotzdem eine wahnsinnig erholsame Zeit. Mit dem Blick auf den Horizont und weiter hinaus.

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8: Heute ist es teilsonnig, vielfach aber auch ein paar Wolken zwischendrin. Das alles bei freundlichen 24 Grad Höchsttemperaturen im Vogtland. Morgen anfangs ebenfalls noch sonnige Sonntagssonnenstrahlen. Dann nehmen die Wolken zu. Es gibt örtlich Schauer und Gewitter bei maximal 23 Grad. Im oberen Vogtland bleibt es bei Temperaturen um die 20 Grad Marke. Auch der Start in die neue Woche wird zunächst regnerisch. Im Laufe des Montags verabschiedet sich der Regen dann aber. Es gibt vielerorts Aufheiterungen bei Temperaturen um die 20 Grad Marke. Und der Dienstag wird dann vielfach sonnig im Vogtland.
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8: 13.30 Uhr, schönen guten Tag, liebe Autofahrer. Vorsicht auf der A72 Richtung Chemnitz. Zwischen Plauen Ost und Treuen ist die rechte Fahrspur wegen Bergungsarbeiten gesperrt. In Elsterberg kommt es zu Sperrungen und Umleitungen wegen des Brunnenfestes. So sind der Marktplatz, die Markt und die Wallstraße gesperrt und auf der L3002 in Höhe des Abzweigs nach Göttengrün in beiden Richtungen noch Sperrungen und Behinderungen nach einem Unfall. Ortskundige Autofahrer werden gebeten, das Gebiet weiträumig zu umfahren. Sollten Sie etwas sehen, Staus, Blitzer und mehr, melden Sie uns bitte kostenlos unter 0800 30 30 113 oder per WhatsApp. Die Nummer finden Sie auf vogtlandradio.de. Danke und gute Fahrt.
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8: Und da ist Schwarzhören bei uns ausdrücklich erlaubt und erwünscht. Ich bin Uwe Schwarz. Hallo allerseits.

Aktuelle Musik von Dennis Lloyd bei Vogtland Radio um 13.40 Uhr. Ja, so ganz langsam, Mittagessen ist vorbei, in 2 Stunden gibt es schon wieder Kaffee. Eines der Lieblingsgetränke der Vogtländer und das aromatische Heißgetränk scheint auch gesundheitlich ein Booster zu sein. Eine neue Studienauswertung zeigt, dass regelmäßiger Kaffeegenuss mit einem längeren Leben und einem geringeren Krankheitsrisiko verbunden ist. Wissenschaftler aus den Staaten haben dazu mehr als 100 Studien ausgewertet. Demnach haben Menschen, die täglich zwischen 3 und 5 Tassen Kaffee trinken, im Vergleich zu Nicht-Kaffeetrinkern ein deutlich geringeres Risiko, an verschiedenen Krankheiten zu sterben, und leben insgesamt länger. Auch das Risiko für Herz-Kreislauf-Erkrankungen war bei dieser Menge um 15% niedriger. Beim Typ-2-Diabetes lag die Risikoreduktion sogar bei 29%. Ja, und da werden wohl auch im Vogtland viele Männer rufen: Schatz, koch dann mal eine große Kanne Kaffee, es geht um mein Leben. Schönen Nachmittag, ich bin Uwe Schwarz, wir hören uns morgen wieder.

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1: Am Nachmittag setzt sich immer mehr die Sonne durch. Nur vereinzelt muss mit Schauern und Gewittern gerechnet werden, bei Temperaturen bis 23 Grad. In der Nacht ist es wolkig bei 11 Grad. Auch morgen ändert sich am Wetter wenig. Es bleibt wechselhaft mit viel Sonne, Wolken und auch einigen gewittrigen Schauern. Auch morgen steigen die Temperaturen auf 23 Grad. In der nächsten Woche ändert sich das Wetter kaum. Es bleibt wechselhaft mit etwas Regen.
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2: Es ist 14 Uhr, ich bin Tobias Kirsch. In Gera soll der Wiederaufbau der Marienbrücke im Stadtwald 300.000 Euro kosten. Das Land beteiligt sich mit über 10.000 Euro an Lottomitteln. Ein Förderverein hat nach eigenen Angaben zufolge innerhalb von 2 Jahren für die Marienbrücke über 40.000 Euro an Spenden eingeworben. Im vergangenen Jahr sind in Thüringen fast 80% der Steuererklärungen online eingereicht worden. Das teilte das Thüringer Finanzministerium mit.
3: Damit setze sich der Trend aus den vergangenen Jahren weiter fort, hieß es. Im Online-Finanzamt können Steuerpflichtige auch die vorausgefüllte Steuererklärung auswählen. Dabei werden Daten aus den Bescheinigungen für die Sozialabgaben, die dem Finanzamt bereits vorliegen, automatisch übernommen. Laut Ministerium können auch Belege digital übermittelt werden. Matthias König, Vogtlandradio.
2: Im Vogtland haben immer mehr Grundschüler Schwierigkeiten, sicher Fahrrad zu fahren. In Thüringen sind aktuell bis zu 5 Kinder pro Klasse unsicher mit dem Fahrrad unterwegs. Die Landesverkehrswacht drängt Eltern, ihre Kinder entsprechend fit zu machen. Die Waldbrandgefahr im Vogtland bleibt stabil. In den Wäldern im Thüringer Vogtland gilt die zweithöchste Warnstufe 4. In Teilen Ostthüringens wurde überwiegend Gefahrstufe 3 gemeldet. Auch nächste Woche kommt etwas Regen, aber kaum Entwarnung. Am letzten Spieltag in der Fußball-Oberliga empfängt heute der VfB Auerbach Budissa Bautzen. Der VfC Plauen ist zum Abschluss in Bischofswerda zu Gast. Und in der Vogtlandliga treffen heute Fortuna Plauen und Lengenfeld aufeinander. Bad Brambach empfängt Rothschau, Ellefeld spielt gegen Erlbach, Rodewisch gastiert beim Reichenbacher FC 2 und Concordia Plauen trifft auf Werda. Das waren die Vogtland-Radio-Nachrichten.
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4: Hallo, liebe Autofahrer, B169 Schneeberger Straße, Plauen Ost, Aue zwischen Aue und Floßgraben Siedlung. Da gab es einen Unfall mit Verletzten. Die Strecke ist in beiden Fahrtrichtungen gesperrt. Und B281 Saalfeld Richtung Tritt ist zwischen Neustadt an der Orla und Dreitsch. Gefahr durch ein brennendes Fahrzeug, die Richtungsfahrbahn ist hier gesperrt. Wir wünschen Ihnen eine gute Fahrt.
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7: Am Nachmittag setzt sich immer mehr die Sonne durch. Nur vereinzelt muss mit Schauern und Gewittern gerechnet werden, bei Temperaturen bis 23 Grad. In der Nacht ist es wolkig bei 11 Grad. Auch morgen ändert sich am Wetter wenig. Es bleibt wechselhaft mit viel Sonne, Wolken und auch einigen gewittrigen Schauern. Auch morgen steigen die Temperaturen auf 23 Grad. In der nächsten Woche ändert sich das Wetter kaum. Es bleibt wechselhaft mit etwas Regen.
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8: Hallo, liebe Autofahrer, B169 Schneeberger Straße, Plauen Ost, Aue zwischen Aue und Floßgraben Siedlung. Da gab es einen Unfall mit Verletzten, die Strecke ist in beiden Fahrtrichtungen gesperrt. Und B281 Saalfeld Richtung Triptis zwischen Neustadt an der Orla und Dreitsch. Gefahr durch ein brennendes Fahrzeug, die Richtungsfahrbahn ist hier gesperrt. Wir wünschen Ihnen eine gute Fahrt.
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1: Am Nachmittag setzt sich immer mehr die Sonne durch. Nur vereinzelt muss mit Schauern und Gewittern gerechnet werden, bei Temperaturen bis 23 Grad. In der Nacht ist es wolkig bei 11 Grad. Auch morgen ändert sich am Wetter wenig. Es bleibt wechselhaft mit viel Sonne, Wolken und auch einigen gewittrigen Schauern. Auch morgen steigen die Temperaturen auf 23 Grad. In der nächsten Woche ändert sich das Wetter kaum. Es bleibt wechselhaft mit etwas Regen.
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2: Es ist 15 Uhr, ich bin Tobias Kirsch. In Gera soll der Wiederaufbau der Marienbrücke im Stadtwald 300.000 Euro kosten. Das Land beteiligt sich mit über 10.000 Euro an Lottomitteln. Ein Förderverein hat nach eigenen Angaben zufolge innerhalb von 2 Jahren für die Marienbrücke über 40.000 Euro an Spenden eingeworben. Im vergangenen Jahr sind in Thüringen fast 80% der Steuererklärungen online eingereicht worden. Das teilte das Thüringer Finanzministerium mit.
3: Damit setze sich der Trend aus den vergangenen Jahren weiter fort, hieß es. Im Online-Finanzamt können Steuerpflichtige auch die vorausgefüllte Steuererklärung auswählen. Dabei werden Daten aus den Bescheinigungen für die Sozialabgaben, die dem Finanzamt bereits vorliegen, automatisch übernommen. Laut Ministerium können auch Belege digital übermittelt werden. Matthias König, Vogtlandradio.
2: Im Vogtland haben immer mehr Grundschüler Schwierigkeiten, sicher Fahrrad zu fahren. In Thüringen sind aktuell bis zu 5 Kinder pro Klasse unsicher mit dem Fahrrad unterwegs. Die Landesverkehrswacht drängt Eltern, ihre Kinder entsprechend fit zu machen. Die Waldbrandgefahr im Vogtland bleibt stabil. In den Wäldern im Thüringer Vogtland gilt die zweithöchste Warnstufe 4. In Teilen Ostthüringens wurde überwiegend Gefahrstufe 3 gemeldet. Auch nächste Woche kommt etwas Regen, aber kaum Entwarnung. Am letzten Spieltag in der Fußball-Oberliga empfängt heute der VfB Auerbach Budissa Bautzen. Der VfC Plauen ist zum Abschluss in Bischofswerda zu Gast. Und in der Vogtlandliga treffen heute Fortuna Plauen und Lengenfeld aufeinander. Bad Brambach empfängt Rothschau, Ellefeld spielt gegen Erlbach, Rodewisch gastiert beim Reichenbacher FC 2 und Concordia Plauen trifft auf Werda. Das waren die Vogtland-Radio-Nachrichten.
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4: Hallo liebe Autofahrer, B169 Schneeberger Straße Plauen Ost, Aue zwischen Aue und Floßgrabensiedlung. Da gab es einen Unfall mit Verletzten, die Strecke ist in beide Fahrtrichtungen gesperrt. Wir wünschen Ihnen eine gute Fahrt.
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2: Am Nachmittag setzt sich immer mehr die Sonne durch. Nur vereinzelt muss mit Schauern und Gewittern gerechnet werden, bei Temperaturen bis 23 Grad. In der Nacht ist es wolkig bei 11 Grad. Auch morgen ändert sich am Wetter wenig. Es bleibt wechselhaft mit viel Sonne, Wolken und auch einigen gewittrigen Schauern. Auch morgen steigen die Temperaturen auf 23 Grad. In der nächsten Woche ändert sich das Wetter kaum. Es bleibt wechselhaft mit etwas Regen.
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3: Hallo liebe Autofahrer, B169 Schneeberger Straße Plauen-Ost, Aue, zwischen Aue und Floßgraben-Siedlung. Da gab es einen Unfall mit Verletzten, die Strecke ist in beide Fahrtrichtungen gesperrt. Wir wünschen Ihnen eine gute Fahrt.
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1: Am Nachmittag setzt sich immer mehr die Sonne durch. Nur vereinzelt muss mit Schauern und Gewittern gerechnet werden, bei Temperaturen bis 23 Grad. In der Nacht ist es wolkig bei 11 Grad. Auch morgen ändert sich am Wetter wenig. Es bleibt wechselhaft mit viel Sonne, Wolken und auch einigen gewittrigen Schauern. Auch morgen

0: steigen die Temperaturen auf 23 Grad. In der nächsten Woche ändert sich das Wetter kaum. Es bleibt wechselhaft mit etwas Regen.
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2: Es ist 16 Uhr, ich bin Tobias Kirsch. Eine Bombendrohung hat gestern den Zwickauer Hauptbahnhof am Abend lahmgelegt. Betroffen waren auch die gesamten Verbindungen ins Vogtland. Der Bahnhof und alle Züge wurden evakuiert und das Gelände weiträumig abgeriegelt. Hunderte Reisende strandeten, auf Vogtländer über Stunden fuhr kein Zug. Gefunden wurde am Ende aber nichts. In Ronneburg können wieder die Menschen die Drachenschwanzbrücke benutzen. Deutschlands längste Holzbrücke wurde ein Jahr lang für 1,4 Millionen Euro saniert und wieder auf Vordermann gebracht. Die Brücke war für die Buga 2007 gebaut worden. In Ponitz in Ostthüringen hat ein 86-jähriger Autofahrer seinen Führerschein nach einem Unfall abgegeben. Zuvor hatte er seinen Nachbarn mit dem Auto erfasst und verletzt. Der 86-Jährige hatte Gas und Bremse verwechselt und den 70-Jährigen erfasst. Dieser kam ins Krankenhaus. Im Vogtland sind immer mehr Kinder von schlechten Zähnen betroffen. In Thüringen hat die Hälfte aller Kinder mit Karies zu kämpfen.
3: Das Gesundheitsministerium will nun dagegen mobil machen. Ziel ist, das tägliche Zähneputzen in rund 1400 Kindergärten mehr zu verankern. Dazu wurden unter anderem Poster und Aufkleber mit dem Slogan "Wir putzen täglich" an die Einrichtungen verteilt. Laut Ministerium ist frühkindliche Karies in den Zahnarztpraxen weiterhin auch durch viele Süßigkeiten ein zunehmendes Problem. Ricardo Schulte-Nowotny, Vogtlandradio.
2: In Ostthüringen haben Testkäufer einen deutlichen Anstieg von Verstößen gegen das Jugendschutzgesetz festgestellt. So waren ausgesuchte Minderjährige in fast 50 Läden und Tankstellen unterwegs, um Alkohol und Tabak zu kaufen. In 40% der Fällen hatten die Minderjährigen die Waren bekommen. 2025 hatten nur 24% der kontrollierten Einrichtungen gegen das Jugendschutzgesetz verstoßen. Das waren die Vogtlandradio-Nachrichten. Nachrichten.
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5: Hallo liebe Autofahrer, uns liegen zurzeit keine Störungsmeldungen vor. Wir wünschen Ihnen eine gute Fahrt.
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7: Am Nachmittag setzt sich immer mehr die Sonne durch. Nur vereinzelt muss mit Schauern und Gewittern gerechnet werden, bei Temperaturen bis 23 Grad. In der Nacht ist es wolkig bei 11 Grad. Auch morgen ändert sich am Wetter wenig. Es bleibt wechselhaft mit viel Sonne, Wolken und auch einigen gewittrigen Schauern. Auch morgen

0: steigen die Temperaturen auf 23 Grad. In der nächsten Woche ändert sich das Wetter kaum. Es bleibt wechselhaft mit etwas Regen.
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2: Hallo liebe Autofahrer, uns liegen zurzeit keine Störungsmeldungen vor. Wir wünschen Ihnen eine gute Fahrt.
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1: Am Nachmittag setzt sich immer mehr die Sonne durch. Nur vereinzelt muss mit Schauern und Gewittern gerechnet werden, bei Temperaturen bis 23 Grad. In der Nacht ist es wolkig bei 11 Grad. Auch morgen ändert sich am Wetter wenig. Es bleibt wechselhaft mit viel Sonne, Wolken und auch einigen gewittrigen Schauern. Auch morgen steigen die Temperaturen auf 23 Grad. In der nächsten Woche ändert sich das Wetter kaum. Es bleibt wechselhaft mit etwas Regen.
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2: Es ist 17 Uhr, ich bin Tobias Kirsch. Eine Bombendrohung hat gestern den Zwickauer Hauptbahnhof am Abend lahmgelegt. Betroffen waren auch die gesamten Verbindungen ins Vogtland. Der Bahnhof und alle Züge wurden evakuiert und das Gelände weiträumig abgeriegelt. Hunderte Reisende strandeten, auch Vogtländer, über Stunden fuhr kein Zug.

0: gefunden wurde am Ende aber nichts. In Ronneburg können wieder die Menschen die Drachenschwanzbrücke benutzen. Deutschlands längste Holzbrücke wurde ein Jahr lang für 1,4 Millionen Euro saniert und wieder auf Vordermann gebracht. Die Brücke war für die Buga 2007 gebaut worden. In Ponitz in Ostthüringen hat ein 86-jähriger Autofahrer seinen Führerschein nach einem Unfall abgegeben. Zuvor hatte er seinen Nachbarn mit dem Auto erfasst und verletzt. Der 86-Jährige hatte Gas und Bremse verwechselt und den 70-Jährigen erfasst. Dieser kam ins Krankenhaus. Im Vogtland sind immer mehr Kinder von schlechten Zähnen betroffen. In Thüringen hat die Hälfte aller Kinder mit Karies zu kämpfen.
1: Das Gesundheitsministerium will nun dagegen mobil machen. Ziel ist, das tägliche Zähneputzen in rund 1400 Kindergärten mehr zu verankern. Dazu wurden unter anderem Poster und Aufkleber mit dem Slogan "Wir putzen täglich" an die Einrichtungen verteilt. Laut Ministerium ist frühkindliche Karies in den Zahnarztpraxen weiterhin auch durch viele Süßigkeiten ein zunehmendes Problem. Ricardo Schulte-Nowotny, Vogtlandradio.
0: In Ostthüringen haben Testkäufer einen deutlichen Anstieg von Verstößen gegen das Jugendschutzgesetz festgestellt. So waren ausgesuchte Minderjährige in fast 50 Läden und Tankstellen unterwegs, um Alkohol und Tabak zu kaufen. In 40% der Fällen hatten die Minderjährigen die Waren bekommen. 2025 hatten nur 24% der kontrollierten Einrichtungen gegen das Jugendschutzgesetz verstoßen. Das waren die Vogtlandradio-Nachrichten.
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3: Hallo liebe Autofahrer. A4 Erfurt Richtung Chemnitz, zwischen Stadt Roda und dem Hermsdorfer Kreuz. Gefahr durch ein brennendes Fahrzeug auf dem Standstreifen. Bitte ganz besonders vorsichtig fahren. Wir wünschen Ihnen eine gute Fahrt.
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16: Am Nachmittag setzt sich immer mehr die Sonne durch.
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16: Bei Temperaturen bis 23 Grad. In der Nacht ist es wolkig bei 11 Grad. Auch morgen ändert sich am Wetter wenig. Es bleibt wechselhaft mit viel Sonne, Wolken und auch einigen gewittrigen Schauern. Auch morgen steigen die Temperaturen auf 23 Grad. In der nächsten Woche ändert sich das Wetter kaum. Es bleibt wechselhaft mit etwas Regen.

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1: Hallo liebe Autofahrer, A4 Erfurt Richtung Chemnitz, zwischen Stadtroda und dem Hermsdorfer Kreuz, Gefahr durch ein brennendes Fahrzeug auf dem Standstreifen, bitte ganz besonders vorsichtig fahren. Wir wünschen Ihnen eine gute Fahrt.
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1: Am Abend und in der Nacht sind kaum Regenschauer zu erwarten. In der Nacht ist es wolkig bei 11 Grad. Auch morgen keine Wetteränderung. Das unbeständige Wetter setzt sich fort. Wir erwarten im Vogtland Sonne, Wolken und gewittrige Schauer sowie Temperaturen wie heute um die 23 Grad. Es bleibt wechselhaft auch in der neuen Woche. Von allem ist etwas dabei und die Kleingärtner können sich auf etwas Regen freuen.
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2: Es ist 18 Uhr, ich bin Tobias Kersch. Im Vogtland haben sich heute der Landkreis Greiz und der Vogtlandkreis zu einer gemeinsamen Wanderung getroffen. Beide Landkreise wollen noch enger zusammenarbeiten. Die Rundstrecke führte über 9 Kilometer von Elsterberg vorbei an der Talsperre Greiz-Döhlau. Auch zahlreiche vogtländische Wanderer nahmen daran teil. Die Wanderung soll nun jährlich stattfinden. Eine Bombendrohung hat gestern den Zwickauer Hauptbahnhof am Abend lahmgelegt. Betroffen waren auch Verbindungen ins Vogtland. Der Bahnhof und alle Züge wurden evakuiert und das Gebiet weiträumig abgeriegelt. Hunderte Reisende strandeten. Gefunden wurde aber nichts. In Gera geht morgen das Theaterfestival Kopf hoch zu Ende. Der Sonntag gehört ganz den Familien. Den Auftakt macht um 11 Uhr das Musiktheaterstück Herr Fuchs und

0: Frau Elster. Ab 12 Uhr steigt vor dem Puppentheater das große bunte Familienfest. Der Eintritt ist frei. Mit dabei ist auch das Team vom Goldenen Spatzen mit tollen Mitmachaktionen. Die Waldkliniken in Eisenberg in Ostthüringen geben ihren Betriebskindergarten auf. Grund ist ein erheblicher Wasserschaden aus dem vergangenen Jahr. Ein Neubau würde 2 Millionen Euro kosten und ist zu teuer. Die 19 Kindergartenmitarbeiter sowie fast 70 Kinder sind derzeit in einem Ausweichquartier untergebracht. Der Kindergarten besteht seit 1947. Im Thüringer Vogtland steigt die Zahl der Krebsneuerkrankungen. Das teilt die AOK Plus mit.
1: Demnach sind thüringenweit zwischen 2021 und 2023 mehr Menschen vor allem an Brust- und Prostatakrebs erkrankt. An Brustkrebs erkrankten 1.400 Frauen mehr, bei Prostatakrebserkrankungen gab es einen Anstieg um 800. Andere Krebsarten wie Darm-, Haut- und Lungenkrebs blieben weitgehend stabil. Matthias König, Vogtland Radio.
0: Der Thüringer Lehrerverband sieht bei Seiteneinsteigern im Schuldienst deutlichen Verbesserungsbedarf. Viele Seiten- und Quereinsteiger kritisieren zu lange Verfahren und zu wenig Hilfe im Schulalltag. Zusagen würden oft nicht eingehalten. Zudem müssen 40% der Seiteneinsteiger fachfremd unterrichten. Einen unbefristeten Vertrag haben weniger als 70%. Das waren die Vogtland-Radio-Nachrichten.
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3: Hallo liebe Autofahrer, uns liegen zurzeit keine Störungsmeldungen vor. Wir wünschen Ihnen eine gute Fahrt.
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6: Am Abend und in der Nacht sind kaum Regenschauer zu erwarten. In der Nacht ist es wolkig bei 11 Grad. Auch morgen keine Wetteränderung. Das unbeständige Wetter setzt sich fort. Wir erwarten im Vogtland Sonne, Wolken und gewittrige Schauer sowie Temperaturen wie heute um die 23 Grad. Es bleibt wechselhaft auch in der neuen Woche. Von allem ist etwas dabei und die Kleingärtner können sich auf etwas Regen freuen.
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6: Hallo liebe Autofahrer, uns liegen zurzeit keine Störungsmeldungen vor. Wir wünschen Ihnen eine gute Fahrt.
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1: Am Abend und in der Nacht sind kaum Regenschauer zu erwarten. In der Nacht ist es wolkig bei 11 Grad. Auch morgen keine Wetteränderung. Das unbeständige Wetter setzt sich fort. Wir erwarten im Vogtland Sonne, Wolken und gewittrige Schauer sowie Temperaturen wie heute um die 23 Grad. Es bleibt wechselhaft auch in der neuen Woche. Von allem ist etwas dabei und die Kleingärtner können sich auf etwas Regen freuen.
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2: Es ist 19 Uhr, ich bin Tobias Kersch. Im Vogtland haben sich heute der Landkreis Greiz und der Vogtlandkreis zu einer gemeinsamen Wanderung getroffen. Beide Landkreise wollen noch enger zusammenarbeiten. Die Rundstrecke führte über 9 Kilometer von Elsterberg vorbei an der Talsperre Greiz-Döhlau. Auch zahlreiche vogtländische Wanderer nahmen daran teil. Die Wanderung soll nun jährlich stattfinden. Eine Bombendrohung hat gestern den Zwickauer Hauptbahnhof am Abend lahmgelegt. Betroffen waren auch Verbindungen ins Vogtland. Der Bahnhof und alle Züge wurden evakuiert und das Gebiet weiträumig abgeriegelt. Hunderte Reisende strandeten. Gefunden wurde aber nichts. In Gera geht morgen das Theaterfestival Kopf hoch zu Ende. Der Sonntag gehört ganz den Familien. Den Auftakt macht um 11 Uhr das Musiktheaterstück Herr Fuchs und Frau Elster. Ab 12 Uhr steigt vor dem Puppentheater das große bunte Familienfest. Der Eintritt ist frei. Mit dabei ist auch das Team vom Goldenen Spatzen mit tollen Mitmachaktionen. Die Waldkliniken in Eisenberg in Ostthüringen geben ihren Betriebskindergarten auf. Grund ist ein erheblicher Wasserschaden aus dem vergangenen Jahr. Ein Neubau würde 2 Millionen Euro kosten und ist zu teuer. Die 19 Kindergartenmitarbeiter sowie fast 70 Kinder sind derzeit in einem Ausweichquartier untergebracht. Der Kindergarten besteht seit 1947. Im Thüringer

0: dann steigt die Zahl der Krebsneuerkrankungen. Das teilt die AOK Plus mit.
1: Demnach sind thüringenweit zwischen 2021 und 2023 mehr Menschen vor allem an Brust- und Prostatakrebs erkrankt. An Brustkrebs erkrankten 1400 Frauen mehr. Bei Prostatakrebserkrankungen gab es einen Anstieg um 800. Andere Krebsarten wie Darm-, Haut- und Lungenkrebs blieben weitgehend stabil. Matthias König, Vogtlandradio.
0: Der Thüringer Lehrerverband sieht bei Seiteneinsteigern im Schuldienst deutlichen Verbesserungsbedarf. Viele Seiten- und Quereinsteiger kritisieren zu lange Verfahren und zu wenig Hilfe im Schulalltag. Zusagen würden oft nicht eingehalten. Zudem müssen 40% der Seiteneinsteiger fachfremd unterrichten. Einen unbefristeten Vertrag haben weniger als 70%. Das waren die Vogtland-Radio-Nachrichten.
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3: Hallo liebe Autofahrer, uns liegen zurzeit keine Störungsmeldungen vor. Wir wünschen Ihnen eine gute Fahrt.
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3: Am Abend und in der Nacht sind kaum Regenschauer zu erwarten. In der Nacht ist es wolkig bei 11 Grad. Auch morgen keine Wetteränderung. Das unbeständige Wetter setzt sich fort. Wir erwarten im Vogtland Sonne, Wolken und gewittrige Schauer sowie Temperaturen wie heute um die 23 Grad. Es bleibt wechselhaft auch in der neuen Woche. Von allem ist etwas dabei und die Kleingärtner können sich auf etwas Regen freuen.
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3: Hallo lieber Autofahrer, uns liegen zurzeit keine Störungsmeldungen vor. Wir wünschen Ihnen eine gute Fahrt.
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1: Am Abend und in der Nacht sind kaum Regenschauer zu erwarten. In der Nacht ist es wolkig bei 11 Grad. Auch morgen keine Wetteränderung. Das unbeständige Wetter setzt sich fort. Wir erwarten im Vogtland Sonne, Wolken und gewittrige Schauer sowie Temperaturen wie heute um die 23 Grad. Es bleibt wechselhaft auch in der neuen Woche. Von allem ist etwas dabei und die Kleingärtner können sich auf etwas Regen freuen.
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1: Am Abend und in der Nacht sind kaum Regenschauer zu erwarten. In der Nacht ist es wolkig bei 11 Grad. Auch morgen keine Wetteränderung. Das unbeständige Wetter setzt sich fort. Wir erwarten im Vogtland Sonne, Wolken und gewittrige Schauer sowie Temperaturen wie heute um die 23 Grad. Es bleibt wechselhaft auch in der neuen Woche. Von allem ist etwas dabei und die Kleingärtner können sich auf etwas Regen freuen.
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